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8: Schönen guten Morgen, Lina Oppolzer hier für euch. Im Osten des Landes starten heute die Sommerferien. Knapp 520.000 Schüler in Wien, Niederösterreich und dem Burgenland bekommen heute ihre Zeugnisse. Und für die meisten heißt es dann 9 Wochen chillen. Für die restlichen 670.000 Kinder und Jugendlichen in den anderen Bundesländern ist es dann nächste Woche soweit. Schulstart ist dann wieder am 7. bzw. 14. September. Dann sind heute die Aufnahmetests fürs Medizinstudium. In Wien, Graz, Linz und Innsbruck treten gesamt 17.000 Bewerber an. Sie alle hoffen auf einen der 1.950 Studienplätze. 3/4 davon sind für Personen mit österreichischem Maturazeugnis reserviert. Und aus und vorbei. Bei der Fußball-WM ist Österreich am Abend an Spanien gescheitert mit einem 0:3. Damit muss die ÖFB-Elf jetzt die Heimreise antreten. Für die Spanier geht es am Montag dann im Achtelfinale gegen Portugal. Die Portugiesen haben gestern Kroatien rausgekickt mit einem 2:1. Ja, es geht wechselhaft heute durch den Freitag mit vielen Wolken und vor allem am Vormittag einigen Regenschauern im Osten und Süden. Da zeigt sich die Sonne noch deutlich öfter. Die Temperaturen bis zu 30 Grad. In Wien schaffen wir 28, in Innsbruck 26 Grad.
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8: Gute Nachrichten von den Straßen. Im Moment ist noch alles frei.
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9: Vor allem Aufstehen am Freitag. Es ist einfach der geilste Tag der Woche. Einen schönen guten Morgen. 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
10: Ich hoffe, die Freitagsgefühle können wir auch musikalisch rüberbringen. Ich glaube aber schon. Wenn ihr auf immer die besten neuen Hits steht, dann seid ihr da richtig. Ariana Grande, nämlich gleich in 3 Hits am Stück mit was brandneuem. Und auch Olivia Rodrigo. Und die gibt's jetzt.

0: Da muss man textsicher sein, wie bei der Nationalhymne. Es ist einfach so.
1: Okay, ich weiß nicht, ob ich so textsicher bin.
0: Bei was jetzt? Brightside oder der Nationalhymne?
1: Nationalhymne. Okay.
0: Die Killers, Mr. Brightside, gleich dabei. Hier auf Energy, davor noch Joe und End of Beginning.

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1: Und ich weiß, Ordinary existiert, aber ich finde, das hier ist der beste Song von Alex Warren. Das ist nämlich Fever Dream mit immer dem

0: Es ist eigentlich ein Sommerwochenende, wie es besser nicht sein könnte. Sonnig, nicht zu heiß, was keine 36 Grad wie letztes Wochenende.
1: Wir sind immer noch literally gebrannte Kinder, was das angeht.
0: Ja, aber jetzt schweben wir auf der 28 Grad Welle.
1: Gute Welle.
0: Ja, ist eine gute Welle. Es ist auch fein, Donauinselfest am Wochenende in Wien, vielleicht eine kleine Grillerei, es wird herrlich.
1: Und dazu immer die besten neuen Hits, den Viral Hit von Tempo City haben wir gleich dabei, genauso wie Tate McRae, immer die besten neuen Hits. Einen schönen guten Morgen am Freitag.
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1: 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Lina Oppolzer hier für euch. Einen schönen guten Morgen. Mit dem heutigen Ferienstart im Osten rollt die erste große Reisewelle des Sommers an. Gleichzeitig beginnen auch in mehreren deutschen Bundesländern die Ferien. Besonders voll wird es daher auf der A9, A10, A12 und A13 sowie an den Grenzübergängen Nickelsdorf-Spielfeld und am Karawankentunnel. On top ist auch Donauinselfest in Wien und das Woodstock der Blasmusik in Oberösterreich. Dann erhöhen die ÖBB zum Fahrplanwechsel im Dezember die Preise für Standard-Tickets und Vorteilscard um 3,5%. Als Grund nennen die ÖBB hohe Energiepreise und Kostendruck. Die Erhöhung liegt aber unter der Inflationsrate, heißt das. Schon letztes Jahr sind die Preise um 3,5% gestiegen, 2024 sogar um 4,9%. Und ab heute darf die Wasserflasche im Handgepäck bleiben. Der Flughafen Wien nimmt pünktlich zum Ferienstart die neuen CT-Scanner in Betrieb. Bis zu 2 Liter Flüssigkeit sind im Handgepäck jetzt erlaubt. Laptops müssen nicht mehr ausgepackt werden. 25 Millionen Euro hat der Flughafen in die neue Technologie investiert. Ja, ein windiger Tag mit einem Mix aus Wolken, Sonne und einzelnen Schauern wird das heute im Tagesverlauf. Lockert es vielerorts aber auf, besonders entlang der Donau. Bei den Temperaturen schaffen wir gut 30 Grad, etwa in Graz. In Wien werden es bis zu 28 Grad. Auf den Straßen läuft, soweit ist nichts Gröberes gemeldet.
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1: Die letzte Chance in dieser Woche, die Melanie zu schlagen, weil die Melanie hat am Montag einfach einmal 10 Begriffe rausgehauen. Das ist der aktuelle Wochenrekord.
2: Das nimmt einem ein bisschen den Wind aus den Segeln, darf man sich aber nicht unterkriegen lassen. Claudia wird es jetzt probieren. Einen schönen guten Morgen an dich.
3: Ja, guten Morgen an euch.
1: So, was gibt's denn für einen Buchstaben?
2: Das B.
1: Ein weiches B wie
2: genau.
1: Bertha.
3: B.
1: Ja, genau. 30 Sekunden ab jetzt.
2: Beruf.
3: Weiter.
2: Farbe.
3: Blau.
2: Transportmittel.
3: Bus.
2: Name.
3: Bertha.
2: Stadt.
3: Berlin.
2: Etwas Schönes.
3: Blumen.
2: Promi.
3: Weiter.
2: Körperteil.
3: Ein Bein.
2: Lebewesen. Leider aus, Claudia.
3: Oh.
1: Ich muss jetzt kurz für einen Freund nachfragen. Bei Promi, wäre Benjamin Blümchen, hätte ich das...
3: Benjamin Blümchen, wäre ich nichts mit... Na, oder Brad Pitt, ja.
2: Das ist der erste Promi, der da einfällt, David?
1: Das war literally der erste Promi mit B, der mir eingefallen ist. Benjamin Blümchen.
2: Okay. Ich mach mal Sorgen.
3: Ja.
2: Claudia, alles gut. Danke dir fürs Mitspielen. Ich hoffe, es hat uns Spaß gemacht und wir probieren es einfach in ein paar Wochen.
3: Genau,
2: nochmal.
3: Passt. Kein Problem, ja.
1: Vielen Dank, liebe Claudia. 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

0: 6.56 Uhr und ich konzentriere mich heute auf die positiven Dinge,
1: ja,
0: weil ich ein positiver Mensch bin.
1: Natürlich, wissen
0: klar,
1: wir alle.
0: Und die positiven Dinge sind?
1: Dass heute Sommerferienstart ist im Osten Österreichs.
0: Ja, das ist mir natürlich als erwachsener Mann ohne Kinder wurscht, aber ja, ist positiv.
1: Ja, für einige zumindest. Dann wird das Wetter das Wochenende schön, aber nicht zu heiß, darf man sich auch drauf freuen.
0: Perfekt fürs Donauinterfest.
1: Und das F-Wort?
0: Freitag.
1: Ja. Okay. Gerade nochmal so.
0: Alles klar. Ja, wir freuen uns natürlich auch auf drei Hits am Stück. Wir haben nämlich dabei die brandneue Nummer von Taylor Swift. Die ist wirklich ein Geschenk jetzt für euch. Gibt's gleich in drei Hits am Stück.
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2: Eine Minute nach sieben am Freitag. Das heißt, wir starten direkt rein mit den Energy News und der lieben Lina.
3: Guten Morgen. Start der neunwöchigen Sommerferien heute im Osten des Landes. In Wien, Niederösterreich und dem Burgenland bekommen knapp 520.000 Schüler ihre Zeugnisse. Für die restlichen 670.000 Schüler in den anderen Bundesländern ist es dann nächste Woche soweit. Schulstart ist wieder am 7. bzw. 14. September. Dann finden heute die Aufnahmetests fürs Medizinstudium in Wien, Graz, Linz und Innsbruck statt. Fast 17.000 Bewerber matchen sich um 1.950 Studienplätze. Drei Viertel davon sind fix für Österreicher reserviert. Fast 90 sind sogenannte gewidmete Plätze. Da verpflichtet man sich später im öffentlichen Bereich zu arbeiten und braucht nur eine geringere Punktezahl.
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3: Tja, das war's mit der Fußball-WM für Österreich. Die ÖFB-Elf hat am Abend chancenlos gegen Spanien 0:3 verloren. Die Spanier, die treffen am Montag im Achtelfinale jetzt auf Portugal. Die Portugiesen haben Kroatien gestern mit einem 2:1 aus dem Turnier gekickt. Superstar Ronaldo hat da wieder für ein Tor gesorgt.
5: Gestern am Abend nach dem Match, ich habe das wirklich nochmal sagen müssen, hey, es ist halt fucking Spanien.
6: Ja.
5: Wir fliegen jetzt nicht gegen irgendeinen Fußballzwerg raus, sondern gegen vielleicht die beste Mannschaft der Welt. Es ist voll okay.
2: Kann man trotzdem stolz drauf sein.
5: Ja.
2: Wir schauen aufs Energy-Wetter. Da wird es dieses Wochenende sommerlich warm, aber nicht zu heiß. Temperaturen von bis zu 30 Grad. Hier und da kann allerdings ein bisschen Regen dabei sein.
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5: Energy Verkehr, das schaut zur Abwechslung aber mal richtig gut aus. Nichts Gröberes gemeldet. Gute Fahrt.
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5: Jetzt gerade noch fertig machen für den vielleicht letzten Schultag für euch. Gratulation dazu. Wenn ihr dann das Zeugnis habt, unbedingt wieder Energy einschalten, weil ab 9 gibt es ja dann immer stündlich bei uns die längste Playlist im österreichischen Radio, nämlich 40 Minuten Hits nonstop.
2: Aber das Herrichten, das Zähneputzen, das Haare frisieren, das klingt auch jetzt schon gut. Dank drei Hits am Stück. Gleich mit Taylor Swift. Und das hier ist eine geile Kombo aus J-Lo

0: Die neue Nummer von Taylor Swift. Was für eine schöne Nummer. Auch irgendwie prädestiniert für den ersten Hochzeitstanz irgendwie.
1: Ja, stimmt.
0: Apropos, Taylor Swift wird ja nicht zu ihrer eigenen Musik tanzen.
1: Das wollte ich gerade sagen, es wäre ein bisschen unangenehm.
0: Das wäre weird. Angeblich Taylor Swift, heute ist der 3. Juli, Hochzeit steht an mit Footballspieler Travis Kelce.
1: Aber irgendwie, ich weiß nicht. Ich glaube es erst dann, wenn sie es postet und es passiert ist.
0: Das ist sehr, sehr gut, dass du das sagst. Was wir auf jeden Fall ganz fix wissen, es wird eine extrem private Hochzeit im kleinen Kreis. Im Madison Square Garden.
1: In New York mit 1000 Leuten oder so.
0: Ja, und so ein paar engste Freunde sind halt da, wie Ed Sheeran, Sabrina Carpenter. Also eigentlich die halbe Energy-Playlist ist eingeladen.
1: Ja.
0: Auch diese Frau hier, weil die sind auch sehr, sehr gut befreundet, Gracie Abrams, und die hat was Neues gedroppt. Vielleicht performt die ja auch bei Taylor Swifts Hochzeit. Wir werden es irgendwann vielleicht herausfinden. Look at my life, immer die besten neuen Hits. Ganz, ganz tolle Nummer hier auf Energy.

0: Zeugnisvergabe heute. Schulferien, Sommerferien starten zumindest im Teil des Landes, im Osten von Österreich. Und jetzt bin ich gerade ein bisschen schockiert. Ich dachte, du warst so eine richtige Streberin. Weil schau dich an, wie du da sitzt.
1: Ja, jetzt mit der Brille auf so strebermäßig.
0: Nimm mal die Brille ab kurz.
1: Ja,
0: okay, jetzt ändert
1: das einiges, okay.
0: Alina, sag's nochmal. Du hattest jedes Jahr im Zeugnis was?
1: Eine Betragensnote.
0: Jedes Jahr?
1: Die kriegt man so schnell, oder?
0: Eigentlich nicht. Ich meine, in Oberösterreich vielleicht. Was hast du gemacht? Was muss man in Oberösterreich machen, dass man eine Betragensnote kriegt?
1: Na, dreimal aufs Raten, was ich wahrscheinlich die ganze Zeit gemacht habe.
0: Den Schnabel offen gehabt?
1: Ja. Die ganze Zeit. Und dann wird man von den Lehrern weggesetzt, von der Person, mit der man quatscht.
0: Oh.
1: Und ich denke mir so, ich kann mit jedem quatschen. Ah. Es ist wurscht, wo du mich hinsetzt.
0: Unangenehm. Ich weiß nicht, ich habe ein einziges Mal eine Betragensnote gehabt.
1: Ja.
0: Ich habe mich fast nicht heimtraut.
1: Wirklich? Nein, meine Eltern waren schon so, ah ja, wieder.
0: Das Übliche. Sonst fehlt ja irgendwas im
1: genau
0: Zeugnis.
1: Genau so ist es.
0: 7:20 Uhr, einen schönen guten Morgen. Holt euch das Zeugnis.

0: Ich wollte über dieses Fußballspiel eigentlich nicht mehr reden.
1: Verständlich.
0: Aber hier sind wir wieder um 7.26 Uhr. Schönen guten Morgen, hier ist Energy. Lass mich noch eine Sache sagen, okay?
1: Ja.
0: Eigentlich zwei Sachen, zwei Wörter. Alexander Schlager.
1: Man of the Match.
0: Also, ich glaube, der hat gestern seinen Marktwert verdreifacht.
1: Ja.
0: Weil sonst wäre es vielleicht 4, 5, 6, 7, 8, 0 ausgegangen gestern. Also unfassbar, was der gestern noch gerettet hat.
1: Alles. Ich würde gerne ein Gerücht in die Welt streuen jetzt.
0: Streue.
1: Ich glaube, die Hände sind einen halben Meter groß. Das gibt's nicht. Der hat alles abgedeckt mit diesen Händen, oder?
0: Das ist ein Wahnsinn. Also der hat großartig gespielt. Alle haben eigentlich großartig gespielt. Es ist halt Spanien. Aber wir haben trotzdem hoffentlich noch eine schöne Rest-WM. Ich entscheide mich jetzt für Norwegen.
1: Okay.
0: Und du?
1: Mich interessiert es ab jetzt nicht mehr, ganz ehrlich. Wir starten gemeinsam in den Freitag. Ich glaube, diesen Herzschmerz werden wir auch noch verkraften. Drei Hits am Stück haben wir gleich für euch. Und da ist eine meiner aktuellen Lieblingsnummern dabei, nämlich Harry Styles mit American Girls. Das sind immer die besten neuen Hits.
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18: Ein sonniger Freitag, einen schönen guten Morgen, 7.31 Uhr und gleich gibt's 3 Hits am Stück. Und jetzt starten wir richtig gut informiert rein. Dank der Lina.
19: Hallo. Pünktlich zum Ferienstart gibt's gute Nachrichten am Flughafen Wien. Ab heute kommen die neuen CT-Scanner in Betrieb. Laptops und Handys müssen nicht mehr ausgepackt werden und Flüssigkeiten von bis zu 2 Litern dürfen im Handgepäck bleiben. 25 Millionen Euro wurden in die neuen Geräte investiert. Trotzdem kann's länger dauern, weil nicht alle Zielflughäfen dieselben Regeln haben. Dann erhöhen die ÖBB zum Fahrplanwechsel im Dezember wieder mal die Preise für Standardtickets und Vorteilscard um 3,5%. Die Gründe: hohe Energiepreise und ein enormer Kostendruck. Die Erhöhung liegt aber unter der Inflationsrate, heißt es. Schon letztes Jahr sind die Preise um 3,5% gestiegen, 2024 sogar um 4,9%. Und heute startet in Wien das Donauinselfest. Bis Sonntag gibt es da auf 14 Bühnen rund 700 Stunden Programm von gut 200 Acts. Und das alles gratis. Als Info: Alkohol, Haustiere, Fahrräder und Schirme mitnehmen ist nicht erlaubt. Taschen nur bis A3 Größe. Es wird auf jeden Fall empfohlen, mit den Öffis hinzukommen.
18: Und wie dankbar sind wir, dass es nicht mehr 38 Grad hat, oder?
19: Ja.
18: Das wäre unerträglich.
14: Es wird deutlich angenehmer dieses Wochenende, das kann man schon so sagen. Temperaturen von maximal 30 Grad heute. Auch morgen in ganz Österreich strahlender Sonnenschein und ungefähr ähnlich warm. Also es wird ein sehr feines Wochenende.
18: Ein Sommer wie damals. So, wir kommen jetzt zum Energyverkehr. 7.33 Uhr auf den Straßen, aber nichts Gröberes gemeldet. Gute Fahrt.
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18: Neuer Crush unlocked, dank Holly Humberstone, ist gleich dabei in der Energy Playlist, genauso wie Usher und Pitbull, und das ist jetzt mal Harry Styles mit immer den besten neuen Hits.

0: Schönen guten Morgen am 3. Juli. Bin glücklich heute, weil für mich ist heute ein kleiner Feiertag. Vielleicht kannst du dich erinnern, dass ich da mal erzählt habe, David, dass mein Geschirrspüler kaputt ist.
1: Ganz
0: lang ist es her.
1: Dunkel erinnere ich mich natürlich.
0: Es ist monatelang her. Vielleicht kennst du das auch. Es gibt so To-Dos, die man einfach immer und immer wieder aufschiebt und sich immer wieder darüber ärgert, dass man sich noch nicht erledigt hat. Ich habe jetzt seit 5 Monaten keinen Geschirrspüler mehr.
1: Was crazy ist? Hast du jetzt alles mit der Hand abgewaschen?
0: Ich habe es gehasst. Jedes Glas, jede Tasse. Und heute ist es soweit. Heute kommt die Spedition mit meinem neuen Geschirrspüler. Lang hat es gedauert, aber heute ist es soweit. Und dann werde ich gleich mal alles einräumen, alles durchwaschen.
1: Freut man sich richtig aufs Geschirr machen auf einmal,
0: so
1: oder?
0: So schön. Ich werde halt richtig aufkochen, glaube ich. Einfach, weil ich es kann.
1: 7.42 Uhr, hier ist Energy. Einen schönen guten Morgen.

0: Taylor Swift hier auf Energy um 7.49 Uhr. Wir haben heute schon kurz drüber gesprochen. Angeblich ist es soweit, dass sie heute heiratet. Gästeliste wird gut bestückt sein mit vielen Promis. Einer, der glaube ich nicht draufsteht, ist der jetzt kommt in der Energy Playlist. Calvin Harris.
1: Ja gut, das will ich hoffen, dass der nicht auf der Gästeliste
0: wär bisschen,
1: steht.
0: Wäre weird, oder?
1: Ja, ja.
0: Wenn man den Ex einlädt. Ich glaube, der hat aber eher andere Sachen zu tun. Nämlich neue Hits schreiben. Gemeinsam mit der irischen Sängerin Jazzy hat er jetzt was ganz Neues. Satisfy gibt's jetzt hier auf Energy. Das sind immer die besten neuen Hits. Einen schönen guten Morgen.

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2: Sag mir, dass Alina ihre Finger im Spiel hatte, was die Playlist angeht, ohne es mir zu sagen.
3: Shawn Mendes kommt gleich in 3 Hits am Stück. Ich habe mir sehr wenig drinnen gehabt in letzter Zeit.
2: Okay. Es war überhaupt kein Angriff.
3: Aber heute ist Freitag, heute darf man sich auch mal was gönnen. Deswegen Treat You Better gleich mit dabei in 3 Hits am Stück. Genauso wie immer die besten neuen Hits von Shakira, der offizielle WM-Song. Falls wir den schon hören können oder haben wir noch zu viel Herzschmerz?
2: Ah, es ist okay.
3: Okay.
2: Wir haben stark gespielt gegen Spanien. Ich bin nicht verletzt.
3: Sehr schön.
2: Gut.
3: Ja? Schönen guten Morgen.
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2: 8 Uhr in der Früh, einen schönen guten Morgen. Hier ist Energy. Wir starten gemeinsam rein ins Wochenende mit viel Musik und jetzt gut informiert mit der Lina. Guten Morgen.
3: Guten Morgen. Mit dem heutigen Ferienstart im Osten rollt die erste große Reisewelle des Sommers an. Gleichzeitig beginnen auch in mehreren deutschen Bundesländern die Ferien. Besonders voll wird es auf der A9, A10, A12 und A13 sowie an den Grenzübergängen Nickelsdorf, Spielfeld und Karawankentunnel. On top ist ab heute auch Donauinselfest in Wien und das Woodstock der Blasmusik in Oberösterreich. Dann gibt's bald auf WhatsApp ein neues Feature. Und zwar kann man sich einen Benutzernamen aussuchen. Damit lassen sich Kontakte dann ohne Telefonnummer finden und hinzufügen. Reservieren vom Wunschnamen geht schon jetzt in den Profileinstellungen. Bis das Feature aber startet, dauert's noch ein bisschen.
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3: Es ist aus und vorbei. Bei der Fußball-WM ist Österreich am Abend an Spanien gescheitert mit einem 0:3. Damit muss die ÖFB-Elf jetzt die Heimreise antreten. Für die Spanier geht es am Montag dann im Achtelfinale gegen Portugal. Die Portugiesen haben gestern Kroatien rausgekickt mit einem 2:1.
16: Angenehm wird es dieses Wochenende, würde ich sagen. Keine 37, 38 Grad mehr, nein. Es werden heute bis zu 30, auch morgen bis zu 30. Also ihr dürft ruhig eine Grillerei draußen planen.
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2: Danke Freitag. Auf den Straßen nichts Gröberes gemeldet. Gute Fahrt.
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2: Ich glaube, jeder von uns hat diese eine Person vielleicht in der Arbeit, vielleicht in der Schule, vielleicht irgendwo sonst privat, wo man sich denkt, Alter, wie gern würde ich dir jetzt einmal was Gemeines sagen. Aber kann man ja nicht machen. Ja. Ich bin ein Fuchs. Ich habe gleich 3 Beleidigungen für euch, wo man nicht checkt, dass es eine Beleidigung ist, Alina.
3: Ich ahne schon, dass ich eine davon kenne.
2: Es gibt in 10 Minuten hier auf Energy.
3: Davor gibt es natürlich immer die besten neuen Hits und die kommen von Shakira und Burna Boy jetzt in 3 Hits am Stück. Und Shawn Mendes ist nachher übrigens auch noch dabei. Psch.

0: Bitte, wie oft denkt man sich in der Arbeit, bei einem Kollegen, vielleicht sogar beim Chef?
1: Oh ja, du.
0: Aber man kann in der Arbeit nicht einfach sagen, du Pfui-Trottel. Gell, Alina?
1: Außer zum Kollegen.
0: Damit ihr das nicht so plump machen müsst wie die Alina, wenn man vielleicht jemanden mal so, wie soll ich sagen, beleidigen auf hohem Niveau, nenne ich das jetzt einmal. Ich habe da drei für euch, die finde ich wirklich gut.
1: Pass auf, ja.
0: Du hast einen guten Blick für das Offensichtliche.
1: Ja, das gefällt mir schon mal.
0: Weißt, bis die andere Person checkt, dass sie gerade beleidigt wurde, bist du schon lange wieder weg.
1: Ja, gut. Nächstes.
0: Dein Selbstvertrauen ist beeindruckend bei der Faktenlage.
1: Ich check, das gefällt mir auch.
0: Und das jetzt noch. Ich beneide Leute, die dich noch nicht kennenlernen durften.
1: Oh, gut, der sieht gerade auch lange, ja?
0: Ja.
1: Ich werde es mir für die Zukunft merken. Aber bitte, ich habe dich nur einmal als Volltrottel bezeichnet.
0: Ja, das wird noch öfter passieren, glaube ich. Ja. Vielleicht jetzt vor dem Wochenende ausprobieren. Ich gebe aber keine Garantie, dass das funktioniert. Auf eigene Gefahr und elternhaften für ihre Kinder. 8.13 Uhr, schönen guten Morgen. Hier ist Energy mit immer den besten neuen Hits.

0: Schönen guten Morgen hier auf Energy. Es ist Freitag, die Ferien starten im Osten Österreichs, Urlaubsgeld ist auch am Konto.
1: Hey.
0: Und um 9 Uhr geht's dann wieder los mit 40 Minuten Hits nonstop. Und wenn das nicht genug Gründe sind, dann weiß ich es auch nicht.
1: Die Frage ist, was machen wir jetzt bis 9?
0: Gute Laune jetzt schon starten vielleicht, wenn es geht. Ja. Warum warten?
1: Auch schon Musik spielen. Rihanna gleich dabei. Don't Stop the Music, ein Energy Original. Und das ist Dominik Feibk mit Baby Doll. Guten Morgen am Freitag. Starten wir rein ins Wochenende. 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
1: Manche Dinge in diesem Leben haben einfach kein Ablaufdatum. Honig, Wasser, Salz oder auch Danza Kuduro von Don Omar. 2010 rausgekommen und ist 2026 noch genauso ein großer Banger. Gleich mit dabei in 3 Hits am Stück. Genauso wie die wunderschöne Stimme von Olivia Rodrigo. Die hat was Neues. Drop Dead ist auch gleich für euch am Start.
0: Wasser kann übrigens schlecht werden.
1: Na geh bitte.
0: Wasser kann schlecht werden.
1: Okay, Streber.
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19: Eminem und David Guetta gleich dabei mit zwei ihrer besten Songs. Es ist kurz nach 8.30 Uhr, Zeit für die News und für die Lina.
20: Guten Morgen. Die ÖBB erhöhen wieder mal die Ticketpreise. Ab Dezember werden Standardtickets und Vorteilscard um 3,5% teurer. Die hohen Energiekosten werden als Grund für die Preiserhöhung genannt. Schon letztes Jahr sind die Preise um 3,5% gestiegen, 2024 sogar um 4,9%. Da gibt's gute Nachrichten für alle, die dieses Wochenende in den Urlaub fliegen. Am Flughafen Wien starten ab heute die neuen CT-Scanner. Flüssigkeiten bis 2 Liter und Elektronik dürfen im Handgepäck bleiben. Einen Haken gibt's aber. Nicht alle Zielflughäfen ziehen da schon mit. Das heißt, am besten vorher informieren. Und werden Popstar Taylor Swift und Footballer Travis Kelce heute in New York heiraten oder nicht? Offiziell bestätigt ist das immer noch nicht. Die Gerüchteküche brodelt, aber laut New York Post haben sie sich schon das Ja-Wort gegeben. Im kleinen Kreis. Die Kosten der Hochzeit sollen jedenfalls im zweistelligen Millionenbereich liegen. Das Paar ist aber spendabel und hat die Woche ganz nebenbei einfach so 26 Millionen Dollar gespendet.
21: Das finde ich cool. Sagt man nämlich viel zu selten, glaube ich.
19: Taylor Swift ist zweifache Milliardärin, ich wollte es nur kurz sagen.
21: Ja. Wir sagen nur 26 Millionen, oder was?
19: Es ist so, wie wenn ich 26 Euro spende.
21: Wir schauen aufs Energy-Wetter. Da wird es das Wochenende ein sehr, sehr feines Sommerwetter geben. Ja, hier und da ist es gerade noch bewölkt, aber es reißt auf. Und es gibt heute und vor allem morgen einiges an Sonnenschein und Temperaturen von bis zu 30 Grad.
19: Energy Verkehr, auf den Straßen zumindest nichts Gröberes gemeldet. Gute Fahrt.
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21: Wir starten langsam aber sicher in Richtung Wochenende mit 3 Hits am Stück. Und Olivia Rodrigo hat uns letzten Monat ein neues Album geschenkt. Und das ist unser persönlicher Favorit. Das ist Drop Dead hier auf Energy. Immer die besten neuen Hits.

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1: Die letzte Chance in dieser Woche, die Melanie zu schlagen, weil die Melanie hat am Montag einfach einmal 10 Begriffe rausgehauen. Das ist der aktuelle Wochenrekord.
2: Das nimmt einem ein bisschen den Wind aus den Segeln, darf man sich aber nicht unterkriegen lassen. Claudia wird es jetzt probieren. Einen schönen guten Morgen an dich.
3: Ja, guten Morgen an euch.
1: So, was gibt's denn für einen Buchstaben?
2: Das B.
1: Ein weiches B wie
3: genau.
1: Bertha.
3: B.
1: Ja, genau. 30 Sekunden ab jetzt.
2: Beruf.
3: Weiter.
2: Farbe.
3: Blau.
2: Transportmittel.
3: Bus.
2: Name.
3: Bertha.
2: Stadt.
3: Berlin.
2: Etwas Schönes.
3: Blumen.
2: Promi.
3: Weiter.
2: Körperteil.
3: Ein Bein.
2: Lebewesen. Leider aus, Claudia.
3: Oh.
1: Ich muss jetzt kurz für einen Freund nachfragen. Bei Promi, wäre Benjamin Blümchen, hätte ich das...
3: Benjamin Blümchen, wäre ich nichts mit... Na, oder Brad Pitt, ja.
2: Das ist der erste Promi, der da einfällt, David?
1: Das war literally der erste Promi mit B, der mir eingefallen ist. Benjamin Blümchen.
2: Okay. Ich mach mal Sorgen.
3: Ja.
2: Claudia, alles gut. Danke dir fürs Mitspielen. Ich hoffe, es hat uns Spaß gemacht und wir probieren es einfach in ein paar Wochen.
3: Genau,
2: nochmal.
3: Passt. Kein Problem, ja.
1: Vielen Dank, liebe Claudia. Das heißt, die Melanie bekommt einen 100-Euro-Gutschein fürs Tanken und einen 100-Euro-Werkstatt-Gutschein vom Rainer Megastore. 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

0: Der letzte Schultag im Osten von Österreich. Ah ja, ich habe nicht gewusst, dass wir jetzt klatschen müssen.
1: Das war das langsamste Klatschen der Welt.
0: Hey, die Sommerferien gehen los. Zeugnisvergabe. Mal im Ernst, was war dein Angstfach
1: Mathe,
0: in der Schule?
1: Mathe.
0: Bei mir auch. Und pass auf, der Beweis, es geht noch viel schlimmer als Mathe. Ich war in der HLW Biedermannsdorf.
1: Wo auch immer das ist, ja.
0: In Biedermannsdorf. Der einzige Grund, warum ich dort war, es war Knödelakademie. Der einzige Grund, warum ich dort war, ist, weil dort Mathe kein Matura-Fach ist. Und ich denke mal, ja, ihr habt mich überzeugt.
1: Das ist die Schule des Jahrhunderts.
0: Also. Pass auf. Dafür hatte ich Rechnungswesen. Und nach 5 Jahren Rechnungswesen habe ich gebettelt, dass ich einmal wieder Mathe machen darf.
1: Ist das schlimmer?
0: Mathe ergibt irgendwo vielleicht noch Sinn.
1: Ja.
0: Rechnungswesen nicht.

0: Hitzewelle vorbei. Zeugnisvergabe im Osten von Österreich, das heißt, die Schulferien gehen los.
1: Freitag ist auch.
0: Ja, warte, ich wollte gerade sagen, was fällt mir noch ein? Donauinselfest am Wochenende. Ja.
1: Oder auch Woodstock der Blasmusik in Oberösterreich. Echt? Falls das ist, was euer Herz höher springen lässt.
0: Ich habe auch noch eine Sache. Formel 1 Grand Prix in Silverstone.
1: Klar.
0: Sprintwochenende. Let's go.
1: Und mit der Vorfreude dürfen wir auch jetzt schon starten, weil 40 Minuten Hits nonstop starten nämlich gleich bei uns.
0: Olivia Rodrigo ist dabei, Avicii dabei, Tempa City mit immer den besten neuen Hits. Guten Morgen.
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1: Wir starten gleich rein mit 40 Minuten Hits nonstop, dann geht's schneller in Richtung Wochenende. Es ist 9 Uhr, Zeit für die News und für die Lina.
2: Guten Morgen. Heute ist Sommerferienstart für rund 520.000 Schüler in Wien, Niederösterreich und dem Burgenland, weil auch in einigen deutschen Bundesländern die Ferien starten, kann es ab heute auf unseren Straßen stauen. Für alle, die auf Urlaub fliegen, geht es am Flughafen Wien dafür flotter. Mit den neuen CT-Scannern dürfen bei der Sicherheitskontrolle Wasserflasche oder Laptop im Handgepäck bleiben. Dann sind heute die Aufnahmetests fürs Medizinstudium. In Wien, Graz, Linz und Innsbruck treten gesamt 17.000 Bewerber an. Sie alle hoffen auf einen der 1.950 Studienplätze. Drei Viertel davon sind für Personen mit österreichischem Maturazeugnis reserviert. Und das war's mit der Fußball-WM für Österreich. Die ÖFB-Elf hat am Abend chancenlos gegen Spanien 0:3 verloren. Die Spanier, die treffen am Montag im Achtelfinale jetzt auf Portugal. Die Portugiesen haben Kroatien gestern mit einem 2:1 aus dem Turnier gekickt. Superstar Ronaldo hat da wieder für ein Tor gesorgt.
3: Das Wetter am Wochenende ist so richtig feines Sommerwetter. Nicht zu heiß, trotzdem angenehm warm. Heute und morgen werden es bis zu 30 Grad. Morgen in ganz Österreich wirklich strahlender Sonnenschein.
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1: Energy Verkehr auf den Straßen, nichts Gröberes gemeldet. Gute Fahrt.
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3: David, schau nicht auf die Playlist, schau mich an. Mhm. Welcher Song kommt gleich? Was du erkennst?
1: Ich komme nicht drauf.
3: Ich hab gedacht, du wirst jetzt nach 3 Sekunden sagen, Abbruch, Avicii Levels.
1: Das war ja urschlecht.
3: Echt? Ich hab mir gedacht, das ist okay. Okay. Ab jetzt, bitte, ich gebe ab, ich sag gar nichts mehr.
1: Das üben wir dann noch. Avicii Levels oder was auch immer das gerade war, kommt gleich. Olivia Rodrigo auch. Temper City liefert jetzt einmal immer die besten neuen Hits. Guten Start rein in diesen Freitag, 3 Minuten nach 9. Let's go.

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1: Das schönste Herzschmerz mit Olivia Rodrigo hier auf Energy. In 40 Minuten Hits nonstop.
2: 9.16 Uhr haben wir's. Schönen Vormittag und schönen Ferienstart. Let's go!

0: Mittendrin in 40 Minuten Hits nonstop hier auf Energy und ich weiß, wer gerade richtig viel Herzeln in den Augen hat. Meine Freundin.
1: Ah, wegen One Republic?
0: Ja, nicht wegen mir natürlich. Ja. One Republic war ja am Sonntag Oberösterreich, Burg Klamm.
1: Ah, ja.
0: Warst du da schon mal?
1: Jana. Na, war ich nie.
0: So eine geile Location. One Republic hat dort abgerissen. Richtig geil.
1: Thema Live-Konzert übrigens auch ganz gut. Ray Dalton, nächsten Donnerstag live in Wien. Wenn ihr das erleben wollt, einfach reinklicken auf energy.at. Und jetzt ist er hier mit seinem Hit In My Bones.

0: Ja. Kann ja keiner ruhig sitzen bleiben bei dem Song.
1: Ich habe gerade alle Energie investiert durchs Herumhüpfen.
0: By the way, gratis Urlaub? Ja, gerne.
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1: Nächste Woche spielen wir wieder Montag bis Freitag Stadt, Land, Energy. So weit, so gut. Der Preis aber extra special. Eine Übernachtung mit Thermeneintritt für euch, für den Wochensieger. Wenn ihr halt das Ding rockt bei Stadtland Energy, den 30 spannendsten Sekunden des Morgens.
0: Anmeldung jetzt einfach kurz schicken vom Wochenende an die WhatsApp-Nummer 0676 60 60 70 1. Dann spielen wir Montag mit euch um 6.40 Uhr und um 8.40 Uhr. Und jetzt spielen wir Ariana Grande, Sabrina Carpenter. Alle wahrscheinlich auf der Hochzeit von Taylor Swift zu Gast, oder?
1: Ja, das kann sehr gut sein.
0: Immer die besten neuen Hits gleich hier.
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0: Hallo, ich bin's Lilly.
1: Happy Freitag. Die Woche ist fast geschafft und wir ziehen noch einmal durch. Und dann ab ins Wochenende. Fenster auf, lass die angenehme kühle Luft rein, weil mit klarem Kopf arbeitet sich gleich am leichtesten. Die Playlist für den Tag, die gibt's von mir, Harry Styles, Katy Perry, Tate McRae, Sarah Larsson, gleich mit dabei auf Energy.
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15: 10 Uhr, Freitagvormittag. Das ist euer News-Update von Lina.
16: Hallo. Die ÖBB erhöhen wieder mal die Ticketpreise. Ab Dezember werden Standard-Tickets und Vorteilscard um 3,5% teurer. Die hohen Energiekosten werden als Grund für die Preiserhöhung genannt. Schon letztes Jahr sind die Preise um 3,5% gestiegen, 2024 sogar um 4,9%. Dann finden heute die Aufnahmetests fürs Medizinstudium in Wien, Graz, Linz und Innsbruck statt. Fast 17.000 Bewerber matchen sich um 1.950 Studienplätze. Drei Viertel davon sind fix für Österreicher reserviert. Fast 90 sind sogenannte gewidmete Plätze. Da verpflichtet man sich später im öffentlichen Bereich zu arbeiten und braucht nur eine geringere Punktezahl. Und heute startet in Wien das Donauinselfest. Bis Sonntag gibt es da auf 14 Bühnen rund 700 Stunden Programm von gut 200 Acts. Und das alles gratis. Als Info: Alkohol, Haustiere, Fahrräder und Schirme mitnehmen ist nicht erlaubt. Taschen nur bis A3 Größe. Es wird auf jeden Fall empfohlen, mit den Öffis hinzukommen.
15: Kaum zu glauben, aber es hat tatsächlich abgekühlt. Heute wird das Wetter wechselhaft windig und warm. Es kann einige Regenschauer geben. Aktuell hat es 21 Grad in Wien und Linz. Höchstwerte von bis zu 30 Grad können heute auch dabei sein.
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15: Gut, wir schauen auf die Straßen. Da geht's gerade gut voran. Gerade ist nichts gemeldet.
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15: Schönen Vormittag, endlich Freitag. Heute wird ein toller Tag. Es hat endlich aushaltbare Temperaturen draußen und wir stehen vom Wochenende. Ich motiviere euch durch den Tag mit immer den besten neuen Hits. Und wir starten rein in 40 Minuten Hits nonstop mit dem Obstmann. Harry Styles, sonst singt er über Früchte und Wassermelonen, jetzt über die American Girls auf Energy.

die Stimmung nach dem Fußballspiel gestern ist ein bisschen angeknackst. Aber hey, wir machen weiter mit einem Song, der bringt euch die gute Laune wenigstens ein Stückchen zurück. Sapphire. Der macht einfach Spaß zum Hören. Das ist Ed Sheeran jetzt auf Energy.

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0: Letzter Schultag für alle in Wien, Niederösterreich und Burgenland.
1: Ab geht's in die Ferien. Warum also noch warten?
0: Ich begleite euch am Weg zum Flughafen mit immer den besten neuen Hits. Holly Humberstone, Temper City und Alex Warren gleich mit dabei auf Energy.
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1: Schönen Freitag. Heute ist Sommerferienstart für rund 520.000 Schüler in Wien, Niederösterreich und dem Burgenland. Weil auch in einigen deutschen Bundesländern die Ferien starten, kann es ab heute auf unseren Straßen stauen. Für alle, die auf Urlaub fliegen, geht es am Flughafen Wien dafür flotter. Mit den neuen CT-Scannern dürfen bei der Sicherheitskontrolle Wasserflasche oder Laptop im Handgepäck bleiben. Dann gibt es bald auf WhatsApp ein neues Feature, und zwar kann man sich einen Benutzernamen aussuchen. Damit lassen sich Kontakte dann ohne Telefonnummer finden und hinzufügen. Reservieren vom Wunschnamen geht schon jetzt in den Profileinstellungen. Bis das Feature allerdings startet, dauert es noch ein bisschen. Und werden Popstar Taylor Swift und Footballer Travis Kelce heute in New York heiraten oder nicht? Offiziell bestätigt ist das immer noch nicht. Die Gerüchteküche brodelt jedenfalls. Laut New York Post haben sie sich schon das Ja-Wort gegeben, im kleinen Kreis. Die Kosten der Hochzeit sollen jedenfalls im zweistelligen Millionenbereich liegen. Das Paar ist aber spendabel und hat die Woche einfach nebenbei, einfach so, 26 Millionen Dollar gespendet.
0: Kaum zu glauben, aber es hat tatsächlich abgekühlt. Heute wird das Wetter wechselhaft windig und warm. Es kann einige Regenschauer geben und aktuell hat es 21 Grad in Wien und Salzburg, 23 Grad in Linz. Bis zu 30 Grad kann es im Laufe des Tages noch bekommen.
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0: So, wir schauen auf die Straßen. Den längsten Stau Österreichs gibt es gerade auf der A23 auf der Südosttangente Fahrtrichtung Inzersdorf zwischen Knoten Hirschstetten und Knoten Prater. Da gibt es einen Stau und ihr braucht bis zu 10 Minuten länger.
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0: Hallo, ich bin's Lilly. 11 Uhr, Zeit für den nächsten Kaffee. Ich hole mir gleich auch einen Kaffee mit Eiswürfeln und Hafermilch. Wobei, bei dem Wetter kann man eigentlich auch schon wieder einen warmen trinken. Naja, ich bin mir noch nicht sicher, was ich mache. Ich kümmere mich lieber erstmal um eure Playlist. Wir machen nämlich weiter mit ganz viel Musik. Der nächste Song läuft bei mir auf Dauerschleife. Das ist Olivia Rodrigo mit Drop Dead, jetzt auf Energy.

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Ich liebe England. Da gibt's tolle Musicals, kühle Temperaturen und die produzieren regelmäßig Superstars. Holly Humberstone zum Beispiel. Die Britin geht mit ihrem Hit To Love Somebody absolut durch die Decke. Jetzt ist sie bei mir in der Playlist auf Energy.

0: Österreich ist bei der WM leider raus. Ich hätte es uns urgegönnt. Aber naja, Leben geht weiter und die WM auch. Und auch wenn jetzt manche vielleicht nicht mehr so aktiv die WM schon wieder vor, bleiben die wahren Fans dran. Brigitte, die ist beim nächsten Spiel natürlich wieder dabei und braucht ordentlich Snacks für die Halbzeit. Brigitte, du hast den Energy Lunch Break gewonnen.
1: Hey, super. Dankeschön.
0: Yes, und wenn ihr auch einen 50€ Mackie-Gutschein gewinnen wollt, dann meldet euch jetzt an auf energy.at.
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0: Hello Energy, ich bin's, die Lilly, und heute ist doch echt ein Traumtag. Nicht zu warm, nicht zu kalt, es ist Freitag, also der beste Tag der Woche. Und ich spiele euch immer die besten neuen Hits. Gracie Abrams, meine Ikone, die hat ein neues Lied gedroppt. Das habe ich natürlich mit dabei in der Playlist. Bleibt dran.
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26: Mit Alexander Fekonja. Die Schülerinnen und Schüler in Wien, Niederösterreich und dem Burgenland haben heute ihre Zeugnisse bekommen und starten in die Sommerferien. Die ersten Familien brechen auch schon in den Sommerurlaub auf, viele mit dem Auto. Und da lohnt es sich, in Österreich voll zu tanken, wenn es nach Italien, Deutschland oder Frankreich geht, rät der RBÖ. Dort ist Sprit nämlich teurer. Billiger als in Österreich ist tanken in Slowenien oder Kroatien. In Neumarkt im Hausruckkreis in Oberösterreich ist gestern eine gesamte Siedlung evakuiert worden, nachdem bei Bauarbeiten eine Gasleitung beschädigt worden war. Bis zum Abend war das Gebiet gesperrt. Um eine Explosion zu verhindern, wurde großflächig der Strom abgeschaltet. Zeitweise waren fast 1000 Kundinnen und Kunden ohne Strom. Nach rund 5 Stunden war der Feuerwehreinsatz aber vorbei und die Menschen konnten wieder zurück in ihre Häuser. In Wien startet in Kürze das Donauinselfest. Von heute bis Sonntag gibt's dabei auf 14 Bühnen 700 Stunden Programm. Das Donauinselfest ist eines der größten Gratis-Open-Air-Festivals der Welt. Zwischen 2 und 3 Millionen Besucherinnen und Besucher feiern da alle Jahre an den 3 Festivaltagen.
27: Es hat abgekühlt. Heute wird das Wetter wechselhaft, es wird windig und warm. Teilweise kann es regnen und einige... Aktuell hat es 23 Grad in Wien und 25 Grad in Graz. Bis zu 30 Grad kann es im Laufe des Tages noch bekommen.
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27: Gut, wir schauen auf die Straßen. Den längsten Stau Österreichs gibt es gerade auf der A9. Auf der Pyrenautobahn Fahrt Richtung Slowenien zwischen Ried im Traunkreis und Inselsdorf. Da gibt es eine Sperre und ihr braucht es bis zu 30 Minuten länger.
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27: Happy Freitag und Mahlzeit. Mein Bauch krummelt und es ist Zeit fürs Mittagessen. Wenn ihr noch nicht in die Pause gehen könnt, haltet durch. Ich motiviere euch mit immer den besten neuen Hits. Wir starten rein in 40 Minuten Hits nonstop. Das ist Jennifer Lopez und David Guetta für euch. Save Me Tonight jetzt auf Energy.

0: Die Hitze diese Woche war teilweise echt unmenschlich. Okay, wir genießen jetzt die angenehmen Temperaturen und kommen ein bisschen runter, bevor gleich wieder gearbeitet wird. Wir nehmen uns die nächsten 3 Minuten, durchatmen jetzt mit Raindance auf Energy.
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I love it, I love it, I love it. So heißt das nächste Lied und so finde ich es auch. Ich lieb's. Bella Kay ist so cool. Die kam irgendwie aus dem Mix und jetzt ist sie aus der Playlist nicht mehr wegzudenken. Jetzt ist sie hier bei uns auf Energy.

0: mehr Taylor Swift als das geht nicht. Taylor hat heute das Rehearsal-Dinner für ihre Hochzeit im Madison Square Garden in New York. Dort, wo normalerweise fette Konzerte veranstaltet werden, das verwandelt sich heute in ein Hochzeitsparadies. Angeblich wird sogar ein Schloss aufgebaut. Draußen werden Barrikaden aufgestellt und drinnen geht's ab. 1000 Gäste und Gästinnen sind erwartet und ich finde das ehrlich so lustig. Also mehr Taylor Swift als in einer Konzertarena zu heiraten, das geht doch gar nicht.
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0: ich bin's Lilly und ihr hört Energy. Mit immer den besten neuen Hits und die habe ich auch schon wieder für euch in die Playlist gepackt. Zum Beispiel Ariana Grandes neuen Song Hate That I Made You Love Me. Gleich mit dabei.
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1: Mit Alexander Fekonja. Doch kein Urteil gibt es heute für den Linzer Ex-Bürgermeister Klaus Luger. Der Untreueprozess gegen ihn ist auf unbestimmte Zeit vertagt worden, weil noch weitere Zeugen befragt werden sollen. Luger wird vorgeworfen, im Auswahlverfahren um den Brucknerhaus-Chefposten Hearing-Fragen zugespielt und danach ein Gutachten im eigenen Interesse in Auftrag gegeben zu haben. Er selbst hat sich nicht schuldig bekannt. Die Weltmeteorologieorganisation WMO warnt heute vor einem starken El Niño in diesem Sommer. Das Wetterphänomen könnte zwischen Juli und September stärker werden als angenommen. In vielen Regionen der Welt steigt damit auch die Gefahr von Extremwetter, also Trockenheit, Starkregen und Hitzewellen. Der Klimawandel macht El Niño laut der WMO nicht häufiger, kann die Folgen aber verstärken. Und wie erwartet ist Julian Nagelsmann als Bundestrainer der deutschen Nationalmannschaft zurückgetreten. Grund ist das frühe WM-Aus gegen Paraguay im Elfmeterschießen. Damit ist Deutschland zum dritten Mal in Folge nicht über die K.O.-Runde hinausgekommen. Die Augen sind nun auf Ex-Liverpool-Trainer Jürgen Klopp gerichtet, mit dem der DFB nun auch das Gespräch suchen will.
2: Gut, schauen wir aufs Wetter. Es hat abgekühlt, heute wird es wechselhaft. Es wird warm und windig. Teilweise kann es regnen, aktuell hat es 24 Grad in Wien und 22 Grad in Salzburg.
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2: Der längste Stau Österreichs ist gerade auf der A9. Auf der Pyrenautobahn Fahrt Richtung Slowenien. Da braucht sie zwischen Ried im Traunkreis und Inzersdorf ca. 30 Minuten länger.
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2: Homeoffice ist immer eine gute Idee, aber vor allem am Freitag, wenn es dann doch ein Ticken schneller ins Wochenende geht. Wir machen hier auf Energy jetzt weiter mit 40 Minuten Hits nonstop, weil mit guter Musik vergeht die Zeit noch schneller. Das ist der WM-Song Die Die, jetzt für euch in der Playlist.

was ein schöner Tag. Die Sonne strahlt durchs Fenster und ich spiele euch richtig coole Lieder. The Killers bringen euch jetzt die gute Laune ins Auto. Das ist Mr. Brightside auf Energy.

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0: Gracie Abrams, Tempest City, Taylor Swift, Jennifer Lopez, gleich alle mit dabei in 40 Minuten Hits nonstop auf Energy. Ich bin's Lilly, bleibt's dran.
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5: 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Mit Alexander Felconia. Die Grünen wollen dem Budget der Regierung kommende Woche im Nationalrat nicht zustimmen. Parteichefin Leonore Gewessler kritisiert da unter anderem, dass die Superreichen keinen ausreichenden Beitrag leisten müssen und die Klimaziele zu wenig ambitioniert verfolgt werden. Auch eine Zustimmung der FPÖ gilt als unwahrscheinlich. Eine endgültige Entscheidung fällt dort aber erst nach der Clubsitzung. Total eskaliert ist gestern Abend ein Streit zwischen Spanien und ÖFB-Fans bei einem WM-Public Viewing bei einem Lokal am Wiener Donaukanal. Ein 21-jähriger Spanien-Fan hat da mit einem Aschenbecher geworfen und die Freundin eines Österreich-Anhängers schwer im Gesicht verletzt. Die 25-jährige hat mehrere Zähne verloren und einen Kieferbruch erlitten. Der Verdächtige wurde noch vor Ort festgenommen. In Australien spricht gerade alles über Neil de Seal, einem riesigen Seeelefanten und Social-Media-Star. Weil ihm Fans für Selfies und Videos immer wieder zu nahe kommen, fordern Tierschützerinnen und Schützer jetzt Schutzzonen und Strafen für Selfie-Jäger. Für den Seeelefanten ist die Aufmerksamkeit purer Stress. Es bestehe die Gefahr, dass Neil zu Tode geliebt werde.
6: Heute wird das Wetter wechselhaft. Es wird windig und warm, teilweise kann es regnen. Aktuell mit 26 Grad in Wien und 23 Grad in Salzburg.
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6: Der längste Stau Österreichs ist gerade auf der A9. Auf der Pyrn-Autobahn, Fahrt Richtung Slowenien, da braucht sie zwischen Ried im Traunkreis und Inzersdorf immer noch bis zu 30 Minuten länger.
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6: Hallo auf Energy, ich bin's Lilly. Wir haben 14 Uhr, langsam hittet das Mittagstief. Schnappt euch euer Lieblings-Spaßgetränk, wir ziehen durch, das ist Tampa City mit Self-Aware.

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0: Hallo meine lieben Walida. Ich übernehme von der Lilly. Hab jetzt auch 40 Minuten Hits nonstop für euch dabei. Harry Styles, Lady Gaga, Taylor Swift. Also die Größten der Größten gibt's gleich für euch auf Energy.
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0: Knapp 13.250 Personen haben heute am Aufnahmetest fürs Medizinstudium teilgenommen, um knapp 1.000 mehr als im Vorjahr. Sie haben sich um einen von 1.950 Studienplätzen an den Med-Unis Wien, Innsbruck, Graz und der Medizinfakultät Linz beworben. Stark gestiegen ist das Interesse an Zahnmedizin, während die Zahl der Bewerberinnen und Bewerber aus Deutschland zumindest in Wien zurückgegangen ist. Der britische Gesundheitsdienst NHS will Menschen künftig mit Gutscheinen und Vergünstigungen belohnen, wenn sie einen Monat lang täglich 30 Minuten zu Fuß gehen und das digital per Smartphone oder Smartwatch nachweisen können. Die Bevölkerung soll so zu mehr Bewegung motiviert werden, denn Bewegungsmangel hängt laut der Initiative mit jedem sechsten Todesfall in England zusammen. Eine beispiellose Rettungsmission für den absturzgefährdeten Forschungssatelliten SWIFT hat die US-Raumfahrtbehörde NASA gestartet. Ein unbemanntes Schleppraumschiff ist dafür abgehoben und soll das Weltraumteleskop, das seit 20 Jahren Daten zu Gammablitzen liefert, jetzt über mehrere Monate wieder zurück in seine Umlaufbahn bringen und damit vor dem Absturz bewahren. Weiter zum Wetter. Mit viel Sonne und angenehmen Sommertemperaturen geht's da durch den Freitagnachmittag 25. Zum Teil 29 Grad wird da im Großteil des Landes gemessen. Und so geht's auch morgen weiter. Damit schauen wir gleich aufs Wochenende. Der Samstag bringt viel Sonne, nur hin und wieder ziehen Wolken durch, speziell vom Mühlviertel bis ins Burgenland. Am Sonntag wird es aber wechselhafter mit vereinzelt auch Regenschauern.
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1: Freitagnachmittag. Wir feiern ins Wochenende. Und bitte, wie geht das besser als mit Harry Styles? Der liefert jetzt die perfekten Chill-Vibes nur hier bei uns auf Energy.

wirklich wenig Leute gibt, die schon so lange Musik machen und trotzdem einfach Jahrzehnte nur Banger produzieren. Lady Gaga ist da für mich eindeutig auf Platz 1 und ihr hört jetzt den aktuellen Banger Abracadabra hier bei uns auf Energy. Hey,

0: Freitagnachmittag, aber nicht nur das. Heute ist Ferienbeginn, das heißt raus geht's, raus aus der Stadt. Ja, der Verkehr, der ist natürlich ein bisschen mühsam, aber ich begleite euch mit euren Lieblingssounds. Da habe ich jetzt gleich den aktuell krassesten Banger von Taylor Swift. Und heute Katy Perry ist zurück. Crazy guter Song, erinnert ein bisschen an ihre Musik von früher. Und Watch It Burn gibt's gleich für euch auf Energy.
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0: Olivia Rodrigo, Olivia Dean, Bella Kay, Huntrix, also wirklich geistig gute Frauenstimmen warten da jetzt in der Energy Playlist. Und ihr kennt euch aus, ihr wisst Bescheid, gleich nach den News um 16 Uhr gehen wir wieder in 40 Minuten Hits nonstop.
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1: Mit Alexander Felconia. In der Oststeiermark ist heute Vormittag ein LKW in ein Friseurgeschäft gekracht. Die 60-jährige Inhaberin des Salons ist dabei ums Leben gekommen. Zwei weitere Personen wurden schwer verletzt. Ein Schwächeanfall des Lenkers soll der Grund für den Unfall gewesen sein, heißt es von der Polizei. Außerdem war der 62-jährige leicht alkoholisiert. Das hat ein Alkotest ergeben. Nach einer Einbruchserie mit Millionenschaden im Dezember in Wien hat die Polizei einen 43-jährigen Georgier geschnappt. Bei der Einreise in die Slowakei haben nach einem EU-Haftbefehl die Handschellen geklickt. Die slowakische Polizei hat den Mann Anfang der Woche nach Österreich ausgeliefert. Er soll damals mit Komplizen binnen 2 Tagen in 12 Wohnungen in den Bezirken Landstraße sowie Innere Stadt eingebrochen haben und dabei Schmuck und Kleidung gestohlen haben. Bei den ÖBB geht eine Pendler-Ära zu Ende. Die alten eckigen 40-20er-Züge werden nach fast 50 Jahren endgültig aus dem Betrieb genommen, mit einer symbolischen Abschiedsfahrt mit der letzten Garnitur. Die Initiative Bahnkultur will aber zumindest einen dieser Züge retten, per Crowdfunding, damit der 40-20er nicht komplett verschwindet. Weiter zum Wetter. Mit viel Sonne und angenehmen Sommertemperaturen geht's da durch den Freitagnachmittag. 25, zum Teil 29 Grad wird da im Großteil des Landes gemessen. Und so geht's auch morgen weiter. Damit schauen wir gleich aufs Wochenende. Der Samstag bringt viel Sonne, nur hin und wieder ziehen Wolken durch, speziell vom Mühlviertel bis ins Burgenland. Am Sonntag wird es aber wechselhafter mit vereinzelt auch Regenschauern.
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2: Freitagnachmittag, 3. Juli, Ferienbeginn für den Osten Österreichs. Uni jetzt auch schon langsam erledigt und heute war auch sogar der Medizinaufnahmetest. Also der Stress, der fällt jetzt langsam ab. Und für die Extraportion Happy Feelings und Chill Vibes öffnet uns jetzt Olivia Rodrigo die Stunde. Ihr hört Drop Dead auf Energy mit immer dem

weil Songs Ohrwürmer sind, heißt es nicht automatisch, dass sie gut sind. Stelle ich jetzt einfach mal so in den Raum. Aber dieser hier, der ist definitiv beides. Swim von den K-Pop-Legenden BTS, jetzt für euch auf Energy in 40 Minuten Hits nonstop. 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
3: 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Donauinsel, Strandbäder, insanely schöne Seen in allen Bundesländern. Es ist echt wirklich richtig toll bei uns und auch mit einer geilen Qualität, actually bei Süßwasser, das Beste der Welt. Also gönnt's euch, macht's euch ein schönes Wochenende am Wasser und ich begleite euch dabei mit eurem Lieblingssitz. Den neuen von Teddy Swims gibt's gleich für euch auf Energy.
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2: Ich trau mich sagen, wir haben's alle ins Wochenende oder sogar in die Ferien geschafft. Cheers Leute, ab jetzt geht's bergauf. Genauso wie die Playlist, die wird ja auch nur besser und besser. Weiter geht's jetzt gleich mit J-Lo und David Guetta, dem neuesten Hit von Ariana Grande und auch meine persönliche All-Time-Favorite-Sängerin Miley Cyrus. Ich freue mich gleich auf Energy.
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33: Mit Alexander Fekonja. Mit dem 1. Juli wurde die Spritpreisbremse der Regierung zurückgefahren. Seitdem haben die Preise auch wieder angezogen. Diesel hat gestern im Schnitt 1,74 Euro pro Liter gekostet. Super, 1,69 Euro. Der ÖRMTC kritisiert, dass sich das geringere Steuerzuckerl sofort bemerkbar gemacht habe, während die SPÖ betont, die Preisbremse wirke weiterhin. Im Urlaubsländervergleich ist Tanken übrigens in Italien, Frankreich und Deutschland teurer als in Österreich. Günstiger hingegen ist es in Tschechien, Slowenien und Kroatien. Knapp 13.250 Personen haben heute am Aufnahmetest fürs Medizinstudium teilgenommen, um knapp 1.000 mehr als im Vorjahr. Sie haben sich um einen von 1.950 Studienplätzen an den Med-Unis Wien, Innsbruck, Graz und der Medizinfakultät Linz beworben. Stark gestiegen ist das Interesse an Zahnmedizin, während die Zahl der Bewerberinnen und Bewerber aus Deutschland, zumindest in Wien, zurückgegangen ist. Und wie erwartet ist Julian Nagelsmann als Bundestrainer der deutschen Nationalmannschaft zurückgetreten. Grund ist das frühe WM aus gegen Paraguay im Elfmeterschießen. Damit ist Deutschland zum 3. Mal in Folge nicht über die K.O.-Runde hinausgekommen. Die Augen sind nun auf Ex-Liverpool-Trainer Jürgen Klopp gerichtet, mit dem der DFB nun auch das Gespräch suchen will. Weiter zum Wetter, da hat sich die Sonne heute im ganzen Land durchgesetzt und so geht's auch am Wochenende weiter. Der morgige Samstag bringt viel Sonne, nur hin und wieder ziehen Wolken durch, speziell vom Mühlviertel bis ins Burgenland. Am Sonntag wird es dann wechselhafter mit vereinzelt auch Regenschauern. Die meiste Sonne bekommen am Sonntag der Westen und auch der Süden Österreichs ab.
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2: Happy Friday, happy Sommerferien und happy 40 Minuten Hits nonstop. Wir gehen rein mit einem Duo. Das hat niemand kommen sehen. J-Lo und David Guetta jetzt bei uns auf Energy.

Wir sind mittendrin im Freitagnachmittag und in 40 Minuten Hits nonstop und machen weiter mit Too Sweet. Perfekt zum Mitsingen im Auto und jetzt bei uns auf Energy.

Alex Warren, crazy sympathisch und crazy gute Stimme und jetzt mit Fever Dream hier für euch auf Energy. 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

0: Wir sind müde vom Fußballschauen gestern. Wir haben aber auch heute wieder Programm. Ja, das Leben, das ist sehr busy. Aber ich habe jetzt die extra gute Aufweck- und Motivations-Playlist für euch. Passend haben wir gleich den WM-Song von Shakira, was für euch Swifties und auch meine Queen Lady Gaga, die und mehr gleich auf Energy.
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2: Mit Alexander Fekonja. Ab in den Urlaub heißt es für viele Familien in Wien, Niederösterreich und dem Burgenland. Da haben heute die Sommerferien gestartet. Für alle, die mit dem Auto in den Urlaub fahren, gibt es eine wichtige Info vom ARBÖ. Denn im Urlaubsländervergleich ist tanken, etwa in Italien, Frankreich und Deutschland, teurer als in Österreich. Günstiger ist es dagegen in Slowenien und Kroatien. Die Ukraine soll beim NATO-Gipfel in Ankara neue Milliardenhilfen bekommen. Darauf haben sich die 32 Bündnisstaaten wenige Tage vor dem Spitzentreffen geeinigt. Insgesamt sind über 2 Jahre 140 Milliarden Euro geplant. Den größten Anteil wird aller Voraussicht nach Deutschland tragen, weil die USA ihre Hilfen weitgehend gestoppt haben. Mit dem Wiener Donauinselfest läuft ab heute wieder das größte Gratis-Festival Europas. Auf 14 Bühnen gibt es bei der heurigen 43. Ausgabe ein Musikprogramm mit rund 200 Acts. Bis Sonntag werden da täglich rund 100.000 Besucherinnen und Besucher erwartet. Neben medizinischer Hilfe gibt es am Festival auch bei persönlichen Krisen Unterstützung, heißt es vom Veranstalter. Für die Sicherheit sorgen über 300 Securities oder gut 250 Sanitäter. Weiter zum Wetter, da hat sich die Sonne heute im ganzen Land durchgesetzt und so geht's auch am Wochenende weiter. Der morgige Samstag bringt viel Sonne, nur hin und wieder ziehen Wolken durch, speziell vom Mühlviertel bis ins Burgenland. Am Sonntag wird es dann wechselhafter mit vereinzelt auch Regenschauern. Die meiste Sonne bekommen am Sonntag der Westen und auch der Süden Österreichs ab.
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3: Willkommen in meinem liebsten Teil der Woche, dem Freitagabend. Super fein, dass ihr mit dabei seid und wir uns hier Banger nach Banger reingeben. Shakira, Blick vor, ihr hört.

jetzt schnell nach Hause, fertig machen, duschen, umziehen und ab geht's zum Freitagabendprogramm. Ich habe jetzt die perfekten Sounds. Die perfekten Sounds, um jetzt schon einmal in Stimmung zu kommen. Ihr hört Tame Impala zusammen mit Jamie hier bei uns auf Energy.

0: Freitagabend und wir schauen uns an, was steht an am Wochenende. Leute, es ist eh klar, das Event, das gebe ich mir seit ich Teenagerin war, das Donauinselfest in Wien. Wieder sehr starkes Line-Up auch dieses Jahr. Nico Santos zum Beispiel oder auf Kamrad freue ich mich ganz besonders. Also es wird steil. Ich wünsche euch ganz viel Spaß.
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0: wir drehen noch eine Runde. Einmal geben wir uns jetzt noch 40 Minuten Hits nonstop, bevor es dann in einer Stunde mit Energy Extravadenz losgeht. Das sind dann schon die besten DJs Österreichs mit ihren Mixes bereit für euch. Natürlich direkt hier auf Energy. Davor aber noch Tampa City, Holly Hammerstone, Sam Fender und viele, viele mehr.
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0: Wir haben es 19 Uhr, einen wundervollen Freitagabend euch. Heute auch am Ferienbeginn bei uns im Osten Österreichs. Und ein besonders großes Cheers jetzt an alle, die heute den Matt-Artikel geschrieben haben. Ihr habt euch jetzt das allergrößte Spaßgetränk verdient. Dazu gibt's Tampa City mit ihrem Erfolgshit Self-Aware. Jetzt auf Energy mit immer den besten neuen Hits.

0: So Leute, ich verabschiede mich. Ich wünsche euch ein wundervolles Wochenende und jetzt einmal ganz viel Spaß bei Energy Extravadance. Das startet wie gewohnt gleich um 20 Uhr und es warten die besten DJs Österreichs natürlich hier auf Energy. Und wir hören uns dann am Montag in aller Frische um 15 Uhr wieder. Bis dahin, habt es fein und Bussi Baba.
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Hallo und grüß dich zur 900. Ausgabe von Klappereis. Mein Name ist Flip Cabello und ich habe die besten House Dance, Techno, Trance, Bass, Hard Dance und Mashup Tracks für euch. Mit dabei heute jede Menge Big Tunes, unter anderem von Hügel, David Guetta, Jennifer Lopez, Drake, Rihanna, Calvin Harris, Ellie Oaks, Tiesto, Gabri Ponte mit am Start, Afrojack, Dimitri Vegas and Like Mike, Bruno Mars, Mr. Polska, Kitschkrieg gemeinsam mit Shirin David und ihrem Viral-Hit Gut Genug, Lady Gaga im Remix, Offenbach, Tampa City, Marlon Hofstedt, Techno und Hardstyle von Holy Price, Nicholas Julian, The Sense, Dual Damage, Bass OKS und mir Flip Cabello. Heute geht die Show wieder über 2,5 Stunden, also 60 Minuten hier on air mit den besten Party-Sounds und dann noch als Draufgabe nach der Regular Show noch 90 Minuten extra Hidden Podcast Tracks im Podcast, also ganze 1,5 Stunden obendrauf die besten Techno- und Hard-Dance-Sounds. Heute wieder mit dabei ganz viele Flip Cabello Mashups für mein heutiges Electric Love Set, also unbedingt dranbleiben, exklusiv für euch den Podcast hören. So, genug der Info, wir starten jetzt direkt rein mit einem Remix aus Österreich und zwar mein Bro Vibration hat den Katy Perry Classic Fireworks auf ein neues Level gehoben. Wirklich richtig stark. Katy Perry Fireworks Vibration Remix. Ich freue mich, dass ihr mit mir am Start seid. 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
1: Was für ein Haus, Dancepop Banger. Moving to the Sun von Hugel and Ultranate. Perfekter Sommersatz. Wirklich super coole Nummer. Love it. Und einen weiteren Banger habe ich gleich für euch. Das Teil spiele ich nahezu in jedem meiner Haus-DJ-Sets. Hammerteil, richtiger Banger geht immer. Pitbull, Mike Candice, Endo, Soundcheck, Zomination, Hotel Room, Pump It Up, Insomnia, DJ Arman, Byron, Kernkraft 400, Mashup, richtig, richtig hot.

Was für ein geiles Teil. Remix aus Österreich, love it. Der Potbit, Self-Aware von Tempo Traps im Remix des österreichischen Shootingstars Lumix. Und heute bin ich schon richtig in Party-Laune bzw. Vorfreude aufs Electric Love Festival. Das sind direkt der nächste Big Banger. Mr. Brightside natürlich, perfekt auch zur Fußball-WM. Party-Time-Killer-Remix, Flipkapelle-Edit, genauso gehört das.

Was gibt's Geileres bei der Mega-Hitze als Bellini Summer de Janeiro? Und jetzt ein Rock Classic versus EDM Big Room Classic. Ich liebe beides im Mashup einfach endgeil. Red Chili Peppers, Steve Angello, Sebastian Ingrosso, Californication, Reload, Mass und Mashup.

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1: Richtig coole DJ Edits. Zuerst Icona Pops, I Love It vs. Afrojack's Control und jetzt noch mit All Night Long Vocals. Und genauso machen wir weiter. Ein Mashup von mir selbst, Kesha Stye Young vs. Avicii's Levels im Rivers Hyperboat Philipp Capella Edit.

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1: Brandneuer Viral-Single von Jaden Boysen, Erica. Sehr, sehr nice, sehr, sehr cool. Aber ihr hört heute, ich bin wirklich schon total im Party-Modus. Deswegen gleich ein weiterer Mega-Classic im Mashup von mir. Kelly Clarkson vs. Bennett, Since You've Been Gone im Techno Flip Capella Smash. Love it. Und danach gleich Nams, Don't Stop the Music.

Mein Event-Tipp, nächstes Weekend ist es endlich soweit, das Electric Love Festival 2026 steht in den Startlöchern. Mit dabei sind unter anderem Swedish House Mafia, Armin van Buuren, Hügel, Band, John Newman, Dimmel Vegas, Holy Price, Paul Kalkbrenner mit am Start, Everhour Superstar, Levi, Klangkünstler, Cashmere, Eleox, Ruler Sigmode, Dual Damage, Sub-Zero Project, Randy, Dimitri Kray, 99 Problems, Harrison Ford, Dimension und ganz viele weitere mehr. Ich spiele heuer beim Electric Love Festival am Samstag im Heineken Star Club und zwar von 22:45 bis 23:45 könnt ihr euch schon mal vormerken. Ich habe mir ganz viel vorgenommen. Einige Classics werden dabei sein von mir, einige, natürlich viele Songs von mir, aber auch einige ganz neue Mashups. Bin gespannt, wie die angekommen. Teilweise relativ hart und nach vorne, aber auch viele Ladies oder Good Vibes Party Tracks. Also ich bin echt super hyped. Ich würde mich unglaublich freuen, viele von euch zu sehen. Habe ganz viele neue Mashups, wie gesagt, vorbereitet und kann ehrlich gesagt kaum mehr erwarten. Vielleicht treffe ich heute wieder den einen oder anderen von euch beim Electric Love. Wenn ihr euch kurz treffen wollt, dann am besten vor meinem Set, weil ich nachher nach meiner Electric Love Show gleich direkt weiter weg muss zum nächsten Gig. Also wenn ihr euch treffen wollt, meldet ihr euch vorher einfach und dann gerne vorne on stage. Und dann bin ich noch beim Stonefire Festival im Pennebank in Oberösterreich. Noch ein kleiner Tipp für heute, nach dieser Stunde hier auf Energy geht es im Podcast weiter, ganze 90 Minuten bei den Hidden Podcast Tracks und da habe ich heute bereits einige brandneue Exklusiv-Mashups aus meinem heurigen Electric Love Set für euch mit dabei. Also unbedingt dranbleiben und Podcast hören. Und jetzt zwei Mega-Hype-Edits 2026 hintereinander. Zuerst Drake mit Janice im De Niro Remix und danach vielleicht ein oder der Sommerhit Kitschkrieg, Blumengarten, Shirin David. Gut genug im Trance Remix ist einfach die virale Mitte.

einer der ganz großen Pop-Hits of the Moment. Baby Doll im Illaox Remix. Hammer-Version. Super gemacht, Bro. So, jetzt etwas chilliger habe ich schon seit Ewigkeiten nicht mehr gespielt, aber Rihanna-Songs gehen einfach immer. Run the World im Hired Edit.

to the Floor, Classic von Star Sailor, war einer meiner Lieblings-Pop-Rock-Songs und der neue Offenbach-Remix ist einfach nur der Hammer, echter Banger. Und jetzt direkt einer meiner Festival-Favorites, ein Trance-Classic, aber in der neuen Version, Love It, sicher auch mit dabei bei meinem heutigen Electric Love Set. Gabri Ponte, T78, Rue DJ The Bros, Outside World, wirklich, wirklich geil.

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